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1: Ich bin Laura Kühne, guten Morgen miteinander.
2: Die Schweizer Fußballnationalmannschaft steht zum ersten Mal seit 72 Jahren im Viertelfinale an einer Weltmeisterschaft. Sie bezwingt Kolumbien im Achtelfinale mit 4:3 nach Penaltyschießen. Nazi-Goli Gregor Kobel brillierte einmal mehr und zeigt sich gegenüber SRF happy.
3: Ich weiss, ich habe lange Reichweite, ich weiss, ich komme gut in die Decke. Und mit so einem Moment können nachher auch mit der Nazi eben ins Viertelfinale einziehen, ist wunderschön für uns alle.
2: Im Viertelfinale trifft die Schweiz in der Nacht auf Sonntag auf den amtierenden Weltmeister Argentinien. Diese schickten nämlich gestern im Achtelfinale Ägypten nach Hause. Trotz des Berufungsurteils gegen sie will die französische Rechtspopulistin Marine Le Pen bei der Präsidentschaftswahl im kommenden Jahr antreten. Heute Abend sei sie Präsidentschaftskandidatin, sagt die 57-Jährige gestern in einem Interview mit dem Fernsehsender DFA. Außerdem erklärt sie, gegen das Urteil beim obersten Gericht Frankreichs Berufung einzulegen. Trotz Waffenruhe. Die USA haben mehrere Luftangriffe gegen den Iran geflogen. Das zuständige Regionalkommando sprach von einer direkten Vergeltung für den Beschuss von 3 zivilen Handelsschiffen in der Straße von Hormuz innerhalb eines Tages. Zuvor hatte das US-Finanzministerium die Sanktionen gegen iranisches Öl mit sofortiger Wirkung wieder in Kraft gesetzt. Der Iran hat derweil die Angriffe der USA als Verstoß gegen das Rahmenabkommen verurteilt. Der Sommer bleibt uns auch heute treu. Wir haben nämlich einen schönen sonnigen Tag vor uns mit ein paar wenigen Wolkenfeldern. Auch ist es heute sommerlich warm mit 30 bis 32 Grad. Perfekt, um sich ganz kurz mal ins Gewässer abzukühlen.

0: 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Es ist 6 Uhr. 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
1: Ich bin Laura Kühne. Guten Morgen miteinander.
2: Die Schweizer Fußballnationalmannschaft steht zum ersten Mal seit 72 Jahren im Viertelfinale an einer Weltmeisterschaft. Sie bezwingt Kolumbien im Achtelfinale mit 4:3 nach Penaltyschießen. Nazi-Coach Murat Yakin zeigt sich im SRF-Interview stolz auf seine Mannschaft.
3: Es hat heute einen unglaublichen Fight gebraucht, auch Cleverness, Geduld. Und jetzt am Schluss auch noch mit dem Penaltyschießen, endlich haben wir den Fluch können ablegen. Also ich glaube, ich freue mich extrem für alle Spieler, Staff. Auch für die Fans daheim. Einfach unglaubliche Emotionen.
2: Im Viertelfinale trifft die Schweiz in der Nacht auf Sonntag auf den amtierenden Weltmeister Argentinien. Diese schickten nämlich gestern im Achtelfinale Ägypten nach Hause. Trotz Waffenruhe. Die USA haben mehrere Luftangriffe gegen den Iran geflogen. Das zuständige Regionalkommando sprach von einer direkten Vergeltung für den Beschuss von 3 zivilen Handelsschiffen in der Straße von Hormuz innerhalb eines Tages. Zuvor hatte das US-Finanzministerium die Sanktionen gegen iranisches Öl mit sofortiger Wirkung wieder in Kraft gesetzt. Der Iran hat derweil die Angriffe der USA als Verstoß gegen das Rahmenabkommen verurteilt. Trotz des Berufungsurteils gegen sie will die französische Rechtspopulistin Marine Le Pen bei der Präsidentschaftswahl im kommenden Jahr antreten. Heute Abend sei sie Präsidentschaftskandidatin, sagt die 57-jährige gestern in einem Interview mit dem Fernsehsender DFA. Außerdem erklärt sie, gegen das Urteil beim obersten Gericht Frankreichs Berufung einzulegen. Der Sommer bleibt uns auch heute treu. Wir haben nämlich einen schönen sonnigen Tag vor uns mit ein paar wenigen Wolkenfeldern. Auch ist es heute sommerlich warm mit 30 bis 32 Grad. Perfekt, um sich ganz kurz mal ins Gewässer abzukühlen.
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1: Ich bin Laura Kühne, guten Morgen miteinander. Die Schweizer Nationalmannschaft steht zum ersten Mal seit 72 Jahren im Viertelfinale an einer Weltmeisterschaft. Sie bezwingt Kolumbien im Achtelfinale mit 4:3 nach Penaltyschießen. Nazi-Spieler Ruben Vargas schoss den entscheidenden Penalty mit viel Selbstvertrauen und positiver Energie, sagt er gegenüber SRF.
2: Ich weiss nicht, also wenn ich jetzt zurückdenke, habe ich mich eigentlich heute am sichersten gefühlt von all diesen Penalties. Ich weiss nicht, so eine positive Energie war und einfach mir als Mannschaft habe gemerkt, dass wir heute verdient und einfach richtig mit Überzeugung heute geschossen und einfach nur dankbar, dass er reingegangen ist.
1: Im Viertelfinale trifft die Schweiz in der Nacht auf Sonntag auf den amtierenden Weltmeister Argentinien. Diese schickten nämlich gestern im Achtelfinal Ägypten nach Hause. In der Schweiz sind im ersten Halbjahr deutlich mehr Nutzfahrzeuge verkauft worden. Viele Unternehmen hätten trotz der wirtschaftlichen Unsicherheit in die Erneuerung ihres Fuhrparks investiert, schreibt der Importverband Auto Schweiz. Besonders gefragt waren schwere Lastwagen. Jeder vierte neu zugelassene Lastwagen fährt inzwischen voll elektrisch. Die Kämpfe in der Ukraine dauern weiter an. Nach Angaben des ukrainischen Generalstabs gab es entlang der Front mehr als 200 Gefechte. Gleichzeitig griff Russland auch ukrainische Städte an. Russland führt seit über 4 Jahren einen Offensivkrieg gegen die Ukraine. Bisher haben die russischen Streitkräfte knapp ein Fünftel des Territoriums des Nachbarlandes besetzt. Der Sommer bleibt uns auch heute treu. Wir haben nämlich einen schönen sonnigen Tag vor uns mit ein paar wenigen Wolkenfeldern. Auch ist es heute sommerlich warm mit 30 bis 32 Grad. Perfekt, um sich ganz kurz mal ins Gewässer abzukühlen.
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Ganz ein fröhliches Guten Morgen möchte ich da gerne anhängen vom Studio aus. Liebe Hörerinnen und Hörer von Radio Eviva, schön habt ihr eingeschaltet. Ein guter Start in den neuen Tag. Ich weiss nicht, wie klein an eure Augen noch sind. Gestern ist ja jemand auch noch geshootet worden. Jetzt allen zusammen viel Freude mit einem Tänzchen, wo der Marcel Zumbrunn aufgenommen hat. Dann hören wir Zündhölzli Musik von Brunnen Ingebol oder das Alpenecho. Die Formation Kreuzegbuben ist auch in den Startlöchern, um euch den Mittwochmorgen, 8. Juli, zu verschönern. Viel Vergnügen wünscht im Namen des ganzen Teams der Christian Stempfli.

0: Mittwochmorgen, das ist die Sendung «Guten Morgen Schweiz» hier auf Radio Eviva. Wie immer mit einer kurzen Andacht, Gedanken zum neuen Tag aus christlicher Sicht. Diese Woche mit dem Reto Nägelin. Er ist bekannt als Blues-Diakon oder auch als Coach für Kirchenleute im Einsatz. Und da kommt jetzt sein Input.
1: Ich nehme mir meistens am Morgen Zeit, um kurz bei Gott zu sein. Das bedeutet, ich lese ein Kapitel aus der Bibel, mache einen kurzen Moment vom bewussten Nichtmachen und dann schreibe ich noch in mein Journal. Ich bin im Aufbau von einer Firma und arbeite dann eben noch 50%. Das ist ziemlich herausfordernd. Eigentlich brauche ich viel mehr Zeit für die Firma, aber das Einkommen von diesen 50% ist existenziell für meine Familie. Ich schreibe also in mein Journal, dass ich eine gute Lösung brauche für das nächste Mitarbeitergespräch in meinem angestellten Job. Ich schreibe Gott, dass ich weiss, dass ich reduzieren sollte, aber auch, dass ich den Mut nicht habe. Das Mitarbeitergespräch kommt und mein Gegenüber sagt, wir wären also froh, deine Stelle können auf 30% reduzieren. Im ersten Moment bin ich ziemlich irritiert und habe mir gedacht, was soll das denn und wie soll das denn gehen? Bis ich am nächsten Morgen mein Journal durchblättere und über meinen Eintrag stolpere. Genau das ist es, wo mein Gebet war, dass mir Gott da hilft. Das kann natürlich ganz viele Fragen auslösen oder aber auch eine Antwort auf meine Bitte sein. Ja, noch mehr, eine Ermutigung. Du bringst das an. Oder noch besser, wir bringen das an.

möchte mit dir singen. Aus der Feder vom Jack Säuberli haben wir gehört. Gesungen von der Franziska Wicker und dem Franz Markus Stadelmann hier auf Radio Eviva. Weiter geht's mit einem Schottisch von den Fronalp-Klängen, Lüpfig Bödelen. Allen zusammen einen lüpfigen Mittwochmorgen. Viel Vergnügen mit dem kunterbunten Musikprogramm von Radio Eviva.

Ein Ländler von Erwin Kriebühl haben wir gehört. «Oppe mit dem Bödeli», gespielt von den Örgeli-Knechten. Und jetzt übernimmt Julia Steiner mit dem Lied «Miss Weggital». 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
1: Ich bin Laura Kühne, guten Morgen miteinander. Die Schweiz steht im WM-Viertelfinale. Der Schweizer Fußballnazi gelingt dies zum ersten Mal seit 72 Jahren. Sie bezwingt Kolumbien im Achtelfinale mit 4:3 nach Penaltyschießen. Nazi-Goli Gregor Kobel brillierte einmal mehr und zeigt sich gegenüber SRF happy.
2: Ich weiss, ich habe lange Reichweite, ich weiss, ich komme gut in die Decke und mit so einem Moment können nachher auch mit der Nazi eben ins Viertelfinale einziehen, ist wunderschön für uns alle.
1: Im Viertelfinale trifft die Schweiz in der Nacht auf Sonntag auf den amtierenden Weltmeister Argentinien. Diese schickten nämlich gestern im Achtelfinal Ägypten nach Hause. Treibstoffimporteure müssen statt 5 Rappen neu 8 Rappen pro Liter zur CO2-Kompensation bezahlen. Die dafür zuständige Stiftung Klick hat laut Tamedia in einer Eingabe an den Bund erklärt, dass sie mit über 1 Milliarde Franken überschuldet sei. Ob diese zusätzlichen Kosten an die Endkunden weitergegeben worden seien, untersuche nun das Bundesamt für Umwelt. In der Schweiz sind im ersten Halbjahr deutlich mehr Nutzfahrzeuge verkauft worden. Viele Unternehmen hätten trotz der wirtschaftlichen Unsicherheit in die Erneuerung ihres Fuhrparks investiert, schreibt der Importverband Auto Schweiz. Besonders gefragt waren schwere Lastwagen. Jeder 4. neu zugelassene Lastwagen fährt inzwischen voll elektrisch. Die Kämpfe in der Ukraine dauern weiter an. Nach Angaben des ukrainischen Generalstabs gab es entlang der Front mehr als 200 Gefechte. Gleichzeitig griff Russland auch ukrainische Städte an. Russland führt seit über 4 Jahren einen Offensivkrieg gegen die Ukraine. Bisher haben die russischen Streitkräfte knapp ein Fünftel des Territoriums des Nachbarlandes besetzt. Der Sommer bleibt uns auch heute treu. Wir haben nämlich einen schönen sonnigen Tag vor uns mit ein paar wenigen Wolkenfeldern. Auch ist es heute sommerlich warm mit 30 bis 32 Grad. Perfekt, um sich ganz kurz mal ins Gewässer abzukühlen.
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mit klingender Folklore durch Mittwochmorgen mit Radio Eviva. Schön sind ihr dabei. Allen zusammen ein gutes Verwachen, denen, die noch etwas länger sind bleiben liegen. Gewisse sind schon früh auf den Beinen, denen ein gutes Weitermachen. Jetzt mit dem Echo vom Fitznauer Stock und dem Tänzli Erinnerung an Arthur Brücker, einen Walzer aus den Federn von Marcel Küttel.

Das Jodlerchörli Bergutal ist mit uns unterwegs durch den Mittwochmorgen. In den Flühen haben wir gehört, eine Aufnahme vom Jodlerchörli Bergutal. Und jetzt übernehmen die Ländlerkutze, das Schweizer Rögli-Quartett Ländlerkutze mit dem Fox Ladina. Gute Unterhaltung mit Radio Eviva.

Giorgi und Glarner haben uns den Titel «Unsere Musik vertreibt alle Sorgen» gespielt. Kann sie alle Sorgen vertreiben, die Musik? Ja, wahrscheinlich nicht. Aber ein Stück weit schon. Es kann helfen. Vielleicht gerade dann, wenn man jemanden noch mitsingen tut. Gesang ist gesungen, hat schon mal der Paulo Hofer gesagt. Wir wünschen allen einen schönen Tag mit guter Musik. Jetzt mit dem Ländler-Trio Seelhofer-Eiten. Da hören wir ein Stückchen den Bödler.

ein Blasmusikstück hat uns jetzt die Formation Ländlerpanache intoniert. Böhmischer Traum gehört hier auf Radio Eviva. Und jetzt gibt es noch richtige Blasmusik mit dem Schweizer Armeespiel und dem Marsch Gruß an Bern. Dann wieder viel Ländler, Schottisch, Jodellieder, Jütz, Schlagertitel und so weiter. Etwa mal etwas aus der Sparte Oberkrainer ist dabei. Oder aus dem ganzen Alpenraum. Wir wünschen euch viel Vergnügen und einen schönen Mittwoch mit Radio Eviva im Ohr.

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3: Ich bin Laura Kühne, guten Morgen miteinander. Der Schweizer Fußballnazi wird nach dem Sieg gegen Kolumbien an der WM einiges zugetraut. Die NZZ lobt den historischen Sieg im Achtelfinale. Jonathan Ernst.
4: Gleichzeitig kritisiert die Zeitung aber auch die ideenlose Offensive. Und die Tamedia-Zeitungen erinnern das bittere Ausscheiden an der WM gegen Argentinien, den Gegner der Schweiz, das Wochenende. Aber an dieser WM bedeutet der Favoritenstatus wenig. SRF betont die Nervenstärke der Schweizer und Watson schreibt, dass die Nazi mit so einem selbstbewussten Auftritt jeden Gegner schlagen kann. Die bösen Geister von früheren Turnieren seien vertrieben.
3: Auch der Bundesrat hat reagiert. Bundespräsident Guy Parmelin gratuliert zum historischen Schritt Richtung Final. Über 610 Mitarbeiterinnen und Mitarbeiter bei SRF haben inzwischen den Protestbrief gegen die Entlassung von 4 Sprechausbildenden unterzeichnet. Das seien 40 zusätzliche seit dem Versand letzte Woche, berichten die CH-Media-Zeitungen. Mit den neuen Unterschriften hätten sich inzwischen rund 20% der SRF-Belegschaft dem Protest angeschlossen. Trotz der Forderung, die Entlassungen rückgängig zu machen, halte die SRG am Stellenabbau fest. Die nordische Kombination ist nach mehr als 100 Jahren nicht mehr Teil des Programms der Olympischen Winterspiele. Das Internationale Olympische Komitee hat entschieden, die Sportart bei den Spielen 2030 in den französischen Alpen nicht mehr auszutragen. Die Kombination aus Skispringen und Langlauf gehörte seit den ersten Winterspielen 1924 zum Olympischen Programm. Frauen durften in dieser Disziplin allerdings nie an Olympischen Spielen starten. Der Sommer bleibt uns auch heute treu. Wir haben nämlich einen schönen sonnigen Tag vor uns mit ein paar wenigen Wolkenfeldern. Auch ist es heute sommerlich warm mit 30 bis 32 Grad. Perfekt, um sich ganz kurz mal ins Gewässer abzukühlen.
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1: Für euch im Studio Laura Kühne. Über 610 Mitarbeiterinnen und Mitarbeiter bei SRF haben inzwischen den Protestbrief gegen die Entlassung von 4 Sprechausbildenden unterzeichnet. Das seien 40 zusätzliche seit dem Versand letzte Woche, berichten die CH-Media-Zeitungen. Mit den neuen Unterschriften hätten sich inzwischen rund 20% der SRF-Belegschaft dem Protest angeschlossen. Trotz der Forderung, die Entlassungen rückgängig zu machen, halte die SRG am Stellenabbau fest. Der Schweizer Fußballnazi wird nach dem Sieg gegen Kolumbien an der WM einiges zugetraut. Die NZZ lobt den historischen Sieg im Achtelfinale. Jonathan Ernst.
2: Gleichzeitig kritisiert die Zeitung aber auch die ideenlose Offensive. Und die Media-Zeitungen erinnern das bittere Ausscheiden an der WM gegen Argentinien, den Gegner der Schweiz, das Wochenende. Aber an dieser WM bedeutet der Favoritenstatus wenig. SRF betont die Nervenstärke der Schweizer und Watson schreibt, dass die Nazi mit so einem selbstbewussten Auftritt jeden Gegner schlagen kann. Die bösen Geister von früheren Turnieren seien vertrieben.
1: Auch der Bundesrat hat reagiert. Bundespräsident Guy Parmelin gratuliert zum historischen Schritt Richtung Final. Die nordische Kombination ist nach mehr als 100 Jahren nicht mehr Teil des Programms der Olympischen Winterspiele. Das Internationale Olympische Komitee hat entschieden, die Sportart bei den Spielen 2030 in den französischen Alpen nicht mehr auszutragen. Die Kombination aus Skispringen und Langlauf gehörte seit den ersten Winterspielen 1924 zum Olympischen Programm. Frauen durften in dieser Disziplin allerdings nie an Olympischen Spielen starten. Der Sommer bleibt uns auch heute treu. Wir haben nämlich einen schönen sonnigen Tag vor uns mit ein paar wenigen Wolkenfeldern. Auch ist es heute sommerlich warm mit 30 bis 32 Grad. Perfekt, um sich ganz kurz mal ins Gewässer abzukühlen.
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3: Für euch im Studio Laura Kühne. Die Schweizerinnen und Schweizer greifen bei leichten Beschwerden häufig selbst zu Medikamenten oder Hausmitteln. Das zeigt ein neuer Gesundheitsreport. 95% geben an, kleinere Beschwerden selbst zu behandeln. Gleichzeitig sind viele mit dem Schweizer Gesundheitssystem zufrieden. Am meisten Sorgen bereitet der Bevölkerung aber die psychische Gesundheit, noch vor dem Fachkräftemangel oder den steigenden Gesundheitskosten. So viele Menschen wie noch nie haben dieses Jahr bei der Aktion Bike to Work mitgemacht. Über 111.000 Teilnehmende fuhren im Mai und Juni mit dem Velo zur Arbeit. Gemeinsam legten sie mehr als 30 Millionen Kilometer zurück. Das entspricht über 760 Erdumrundungen. Laut ProVelo Schweiz konnten so rund 4.400 Tonnen CO2 eingespart werden. Auch zum Beispiel Bundesrat Beat Jans nahm an der Aktion teil. Grönland steht natürlich nicht zum Verkauf. Dies sagt Dänemarks Regierungschefin Mette Frederiksen am zweiten Tag des NATO-Gipfels. Die erneute Forderung von US-Präsident Donald Trump nach Kontrolle über Grönland hat sie scharf zurückgewiesen. Die größte Insel der Welt gehört zu Dänemark, hat aber politisch sehr viel Eigenständigkeit und wird weiterhin verteidigt, sagt sie weiter. Der Schweizer Fußball-Youngster Joan Manzambi fehlt vermutlich auch im WM-Viertelfinale gegen Argentinien. Trainer Murat Yakin sagte nach dem Achtelfinalsieg gegen Kolumbien, Manzambi werde eher nicht spielen können. Er wisse aber nicht, ob es medizinisch vertretbar wäre, ihn nochmals einzusetzen. Die Schwere der Verletzung sei noch nicht geklärt. Der Sommer bleibt uns auch heute treu. Wir haben nämlich einen schönen sonnigen Tag vor uns mit ein paar wenigen Wolkenfeldern. Auch ist es heute sommerlich warm mit 30 bis 32 Grad. Perfekt, um sich ganz kurz mal ins Gewässer abzukühlen.
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1: Ich bin der Daniel Schmucki. 95% der Schweizer Bevölkerung behandeln sich bei kleineren Beschwerden selbst. Das zeigt ein neuer Gesundheitsreport. Selina Urich.
2: Fast ein Drittel wird lieber die eigene Gesundheit selber in die Hand nehmen, statt zum Arzt oder zu der Ärztin zu gehen. Das ist deutlich höher als im europäischen Vergleich. Trotzdem bewerten über 70% das Schweizer Gesundheitssystem positiv. Sorgen macht sich die Schweiz aber immer mehr um die psychische Gesundheit. Sie gilt zum ersten Mal als grösste gesundheitspolitische Herausforderung. Das noch vor den hohen Gesundheitskosten oder dem Fachkräftemangel.
1: Noch nie haben so viele Menschen an der Aktion Bike to Work mitgemacht wie in diesem Jahr. Über 111.000 Teilnehmende sind im Mai und Juni mit dem Velo zur Arbeit gefahren. Dabei haben sie über 30 Millionen Kilometer zurückgelegt. Oder anders gesagt, sie sind 764 Mal um die Welt geradelt, teilt die Organisation Pro Velo Schweiz mit. An der Aktion teilgenommen hat unter anderem auch Bundesrat Beat Jans. US-Präsident Donald Trump hat die Waffenruhe im Irankrieg für beendet erklärt. Am NATO-Gipfel in der Türkei sagte er, weitere Gespräche mit Teheran seien Zeitverschwendung. Hintergrund sind neue iranische Angriffe auf US-Militärziele und Handelsschiffe. Trump wirft dem Iran vor, die Waffenruhe gebrochen zu haben. Der Shootingstar der Schweizer Fußballnazi Joan Mansambi dürfte wohl auch den WM-Viertelfinal verpassen. Nazi-Trainer Murat Yakin sagte nach dem historischen Sieg gegen Kolumbien, Mansambi werde eher nicht spielen können. Er wisse nicht, ob es medizinisch vertretbar wäre, ihn nochmals einzusetzen. Mansambi fehlte im WM-Achtelfinal wegen einer Verletzung. Auch heute ist es wieder sonnig und heiß bei bis zu 32 Grad. Vor allem im Osten können zum Teil auch Wolken vorbeiziehen.
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1: Einen guten wünscht Florian Pfister. In der Schweiz sind im ersten Halbjahr deutlich mehr Nutzfahrzeuge verkauft worden. Viele Unternehmen hätten trotz der wirtschaftlichen Unsicherheit in die Erneuerung ihrer Fuhrparks investiert, schreibt der Importverband Autoschweiz. Besonders gefragt waren schwere Lastwagen. Jeder vierte neu zugelassene Lastwagen fährt inzwischen voll elektrisch. Der Flug einer Drohne hat im Tessin einen Rettungseinsatz der Rega behindert. Am Sonntag hat ein 25-jähriger Australier in Indemini nahe der italienischen Grenze den Landeanflug eines Helikopters gestört. Der Pilot der Drohne wurde wegen Störung des öffentlichen Verkehrs, Hinderung einer Amtshandlung sowie Widerhandlung gegen das Luftfahrtgesetz angezeigt. Tessiner Kantonspolizei und Staatsanwaltschaft erinnern in ihrer Medienmitteilung daran, dass das Fliegen von Drohnen während Rettungseinsätzen strengstens verboten ist. Und die Ölpreise sind nach den erneuten Angriffen der Vereinigten Staaten auf den Iran kräftig gestiegen. Ein Barrel der Nordseesorte Brent kletterte auf 78 US-$50. Damit legte der Preis um fast 6% zu. US-Präsident Donald Trump sagte, dass der Waffenstillstand mit dem Iran beendet sei. In der Nacht auf heute bombardierten die USA Ziele im Iran. Bereits gestern hatte der Brennpreis wegen der Angriffe auf Tanker in der Straße von Hormuz 3% zugelegt.
2: Es leuchtet rot, der SMI im Minus bei 1,6%, ebenfalls im Minus der DAX bei 2,37%. Ein Euro gibt es für 92,17 €. Der US-Dollar kostet 80,78 €.
3: Börse mit der Schweizer Kantonalbank.

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1: Ich bin der Daniel Schmucki. 95% der Schweizer Bevölkerung behandeln sich bei kleineren Beschwerden selbst. Das zeigt ein neuer Gesundheitsreport. Selina Urich.
2: Fast ein Drittel wird lieber die eigene Gesundheit selber in die Hand nehmen, statt zum Arzt oder zu der Ärztin gehen. Das ist deutlich höher als im europäischen Vergleich. Trotzdem bewerten über 70% das Schweizer Gesundheitssystem positiv. Sorgen macht sich die Schweiz aber immer mehr um die psychische Gesundheit. Sie gilt

0: gilt zum ersten Mal als grösste gesundheitspolitische Herausforderung. Das noch vor den hohen Gesundheitskosten oder dem Fachkräftemangel.
1: Noch nie haben so viele Menschen an der Aktion Bike to Work mitgemacht wie in diesem Jahr. Über 111.000 Teilnehmende sind im Mai und Juni mit dem Velo zur Arbeit gefahren. Dabei haben sie über 30 Millionen Kilometer zurückgelegt. Oder anders gesagt, sie sind 764 Mal um die Welt geradelt, teilt die Organisation Pro Velo Schweiz mit. An der Aktion teilgenommen hat unter anderem auch Bundesrat Beat Jans. US-Präsident Donald Trump hat die Waffenruhe im Irankrieg für beendet erklärt. Am NATO-Gipfel in der Türkei sagte er, weitere Gespräche mit Teheran seien Zeitverschwendung. Hintergrund sind neue iranische Angriffe auf US-Militärziele und Handelsschiffe. Trump wirft dem Iran vor, die Waffenruhe gebrochen zu haben. Der Shootingstar der Schweizer Fußballnazi Joan Mansambi dürfte wohl auch den WM-Viertelfinal verpassen. Nazi-Trainer Murat Yakin sagte nach dem historischen Sieg gegen Kolumbien, Mansambi werde eher nicht spielen können. Er wisse nicht, ob es medizinisch vertretbar wäre, ihn nochmals einzusetzen. Mansambi fehlte im WM-Achtelfinal wegen einer Verletzung. Auch heute ist es wieder sonnig und heiß bei bis zu 32 Grad. Vor allem im Osten können zum Teil auch Wolken vorbeiziehen.
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2: Ich bin der Daniel Schmucki. Die Schweizer Bergbahnen sind insgesamt gut in die Sommersaison gestartet. Verglichen mit dem gleichen Zeitraum vor einem Jahr wurden im Mai und Juni 5% mehr Tickets verkauft. Regional gibt es laut dem Branchenverband allerdings grosse Unterschiede. Im Berner Oberland etwa wurde ein Plus von fast einem Drittel verzeichnet, in der Ostschweiz hingegen ein Minus von 20%. Mehrere Bundesräte haben der Schweizer Fußballnationalmannschaft zum Einzug in den WM-Viertelfinal gratuliert. Die Nazi habe Schweizer Sportgeschichte geschrieben, schreibt etwa Sportminister Martin Pfister auf der Plattform X. Bundespräsident Guy Parmelin träumt bereits vom WM-Final. Dazu postet er Jubelbilder und Videos aus Mexiko, wo er sich gerade für Wirtschaftsgespräche aufhält. US-Präsident Donald Trump hat die Waffenruhe im Irankrieg für beendet erklärt. Am NATO-Gipfel in der Türkei sagte er, weitere Gespräche mit Teheran seien Zeitverschwendung. Hintergrund sind neue iranische Angriffe auf US-Militär.

0: Militärziele und Handelsschiffe. Trump wirft dem Iran vor, die Waffenruhe gebrochen zu haben. Grönland steht nicht zum Verkauf. Dies stellt Dänemarks Regierungschefin Mette Frederiksen am zweiten Tag des NATO-Gipfels klar. Sie hat die erneute Forderung von US-Präsident Donald Trump nach Kontrolle über Grönland scharf zurückgewiesen. Die größte Insel der Welt gehört zu Dänemark, hat aber politisch sehr viel Eigenständigkeit. Auch heute ist es wieder sonnig und heiß bei bis zu 32 Grad. Vor allem im Osten können zum Teil auch Wolken vorbeiziehen.
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1: Ich bin der Daniel Schmucki. Die Schweizer Bergbahnen sind insgesamt gut in die Sommersaison gestartet. Verglichen mit dem gleichen Zeitraum vor einem Jahr wurden im Mai und Juni 5% mehr Tickets verkauft. Regional gibt es laut dem Branchenverband allerdings grosse Unterschiede. Im Berner Oberland etwa wurde ein Plus von fast einem Drittel verzeichnet, in der Ostschweiz hingegen ein Minus von 20%. Mehrere Bundesräte haben der Schweizer Fußballnationalmannschaft zum Einzug in den WM-Viertelfinal gratuliert. Die Nazi habe Schweizer Sportgeschichte geschrieben, schreibt etwa Sportminister Martin Pfister auf der Plattform X. Bundespräsident Guy Parmelin träumt bereits vom WM-Final. Dazu postet er Jubelbilder und Videos aus Mexiko, wo er sich gerade für Wirtschaftsgespräche aufhält. Millionen Menschen trinken vermutlich Wasser mit erhöhten Mangankonzentrationen.

0: Emissionen. Das befürchtet das Schweizer Wasserforschungsinstitut IAWAG. Insbesondere in dicht besiedelten Regionen Asiens sei der Manganwert deutlich höher als bisher angenommen. In der Schweiz sei die Belastung jedoch unbedenklich. Mangan ist ein lebenswichtiges Metall. Bei zu hoher Dosis kann es aber der Gesundheit schaden. Medizinische Beratung am Telefon kann im Kampf gegen Long-Covid helfen. Das konnten britische Forschende in einer Studie belegen. Sie behandelten eine ausgewählte Gruppe von Long-Covid-Erkrankten mit einer individuell abgestimmten Rehabilitation per Telemedizin. Nach 3 Monaten bezeichneten die Betroffenen die Fortschritte als deutlich besser als die andere Gruppe, die eine Standardbehandlung erhielt. Auch heute ist es wieder sonnig und heiß bei bis zu 32 Grad. Vor allem im Osten können zum Teil auch Wolken vorbeiziehen.
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1: Ich bin der Daniel Schmucki. Die jüngste Hitzewelle hat in der Schweiz vermutlich vielen älteren Menschen das Leben gekostet. Laut dem Bundesamt für Statistik starben in der Woche mit den höchsten Temperaturen deutlich mehr Menschen über 65 Jahre als erwartet. Auch Spitäler meldeten während der Hitzewelle von Ende Juni deutlich mehr Patientinnen und Patienten mit hitzebedingten Beschwerden. Der WM-Achtelfinal der Schweizer Fußballnationalmannschaft hat dem Schweizer Fernsehen Topquoten beschert. Bis zu 1,2 Millionen Menschen haben in der Nacht den Match gegen Kolumbien auf SRF mitverfolgt. Damit lag der Marktanteil bei fast 80%, heisst es in einer Mitteilung. Schon die ersten 4 WM-Spiele der Nazi waren ein Gassenfeger. An einer Schule in Süddeutschland ist es möglicherweise zu einem Amoklauf gekommen. Gemäss Polizeiangaben wurden mindestens 2 Mädchen schwer verletzt. Der mutmaßliche Täter wurde festgenommen. Es handelt sich um einen 16-Jährigen. Über die genauen Hintergründe gibt es aktuell noch keine Informationen. Laut einem Polizeisprecher deutet vieles auf eine sogenannte Amoklage hin. Medizinische Beratung am Telefon kann im Kampf gegen Long-Covid helfen. Das konnten britische Forschende in einer Studie belegen. Sie behandelten eine ausgewählte Gruppe von Long-Covid-Erkrankten mit einer individuell abgestimmten Rehabilitation per Telemedizin. Nach 3 Monaten bezeichneten die Betroffenen

0: die Fortschritte als deutlich besser als die andere Gruppe, die eine Standardbehandlung erhielt. Auch morgen erwartet uns wieder ein richtig schöner Sommertag mit viel Sonne und Temperaturen knapp über der 30-Grad-Marke.
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1: Ich bin der Daniel Schmucki. Die jüngste Hitzewelle hat in der Schweiz vermutlich vielen älteren Menschen das Leben gekostet. Laut dem Bundesamt für Statistik starben in der Woche mit den höchsten Temperaturen deutlich mehr Menschen über 65 Jahre als erwartet. Auch Spitäler meldeten während der Hitzewelle von Ende Juni deutlich mehr Patientinnen und Patienten mit hitzebedingten Beschwerden. Der WM-Achtelfinal der Schweizer Fußballnationalmannschaft hat dem Schweizer Fernsehen Topquoten beschert. Bis zu 1,2 Millionen Menschen haben in der Nacht den Match gegen Kolumbien auf SRF mitverfolgt. Damit lag der Marktanteil bei fast 80%, heisst es in einer Mitteilung. Schon die ersten 4 WM-Spiele der Nazi waren ein Gassenfeger. Bei einem möglichen Amoktat an einer Schule in Deutschland sind mindestens 2 Mädchen schwer verletzt worden. Sie befinden sich laut einem Polizeisprecher außer Lebensgefahr. Der mutmaßliche Täter wurde festgenommen. Es handelt sich um einen 16-Jährigen. Ob er Schüler am betroffenen Gymnasium ist, ist aktuell nicht klar. Der Innenminister des Bundeslandes Bayern sagte, der Tatverdächtige habe nebst einem Messer auch eine Schusswaffe dabei gehabt. Beim Schweizer Fußballverein GC kommt es nach dem Besitzerwechsel zu einer ersten gewichtigen Personalentscheidung. Alain Sutter ist nicht mehr länger Sportchef. Dies wurde an einer Medienkonferenz bekannt gegeben. GC gehört seit kurzem nicht mehr amerikanischen, sondern wieder chinesischen Geldgebern. Sutter hatte sich kürzlich für einen Verbleib der bisherigen Investoren ausgesprochen. Auch morgen erwartet uns wieder ein richtig schöner Sommertag mit viel Sonne und Temperaturen knapp über der 30-Grad-Marke.
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1: Guten Abend, ich bin der Daniel Schmucki. Die Sicherheit in Schweizer Bussen und Zügen soll erhöht werden. Die ÖV-Branche hat sich hierzu zu einem Austausch getroffen. Konkrete Massnahmen wurden noch nicht beschlossen. Die Verantwortlichen haben sich jedoch darauf geeinigt, einen nationalen Aktionsplan für mehr Sicherheit vorzubereiten, teilt das Bundesamt für Verkehr mit. Dieser sieht unter anderem vor, dass die Polizeieinsätze und die Strafverfolgung künftig überkantonal koordiniert und vereinheitlicht werden. Der WM-Achtelfinal der Schweizer Fußballnationalmannschaft hat dem Schweizer Fernsehen Topquoten beschert. Bis zu 1,2 Millionen Menschen haben in der Nacht den Match gegen Kolumbien auf SRF mitverfolgt. Damit lag der Marktanteil bei fast 80%, heisst es in einer Mitteilung. Schon die ersten 4 WM-Spiele der Nazi waren ein Gassenfeger. An einer Schule in Süddeutschland ist es möglicherweise zu einem Amoklauf gekommen. Gemäss Polizeiangaben wurden mindestens 2 Mädchen schwer verletzt. Der mutmaßliche Täter wurde festgenommen. Es handelt sich um einen 16-Jährigen. Über die genauen Hintergründe gibt es aktuell noch keine Informationen. Laut einem Polizeisprecher deutet vieles auf eine sogenannte Amoklage hin. Beim Schweizer Fußballverein GC kommt es nach dem Besitzerwechsel zu einer ersten gewichtigen Personalentscheidung. Alain Sutter ist nicht mehr länger Sportchef. Dies wurde an einer Medienkonferenz bekannt gegeben. GC gehört seit kurzem nicht mehr amerikanischen, sondern wieder chinesischen Geldgebern. Sutter hatte sich kürzlich für einen Verbleib der bisherigen Investoren ausgesprochen. Auch morgen erwartet uns wieder ein richtig schöner Sommertag mit viel Sonne und Temperaturen knapp über der 30 Grad Marke.
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1: Guten Abend, ich bin Daniel Schmucki. Die Sicherheit in Schweizer Bussen und Zügen soll erhöht werden. Die ÖV-Branche hat sich hierzu zu einem Austausch getroffen. Konkrete Massnahmen wurden noch nicht beschlossen. Die Verantwortlichen haben sich jedoch darauf geeinigt, einen nationalen Aktionsplan für mehr Sicherheit vorzubereiten, teilt das Bundesamt für Verkehr mit. Dieser sieht unter anderem vor, dass die Polizeieinsätze und die Strafverfolgung künftig überkantonal koordiniert und vereinheitlicht werden. Auf dem italienischen Teil des Lago Maggiore ist ein Boot in Flammen aufgegangen. An Bord befanden sich 5 Touristen aus Indien sowie ein Schweizer Skipper. Sie alle konnten gerettet werden und blieben unverletzt, berichtet die Nachrichtenagentur ANSA. Demnach hat das Boot eine Schweizer Zulassung. Millionen Menschen trinken vermutlich Wasser mit erhöhten Mangankonzentrationen. Das befürchtet das Schweizer Wasserforschungsinstitut IAVAG. Insbesondere in dicht besiedelten Regionen Asiens sei der Manganwert deutlich höher als bisher angenommen. In der Schweiz sei die Belastung jedoch unbedenklich. Mangan ist ein lebenswichtiges Metall. Bei zu hoher Dosis kann es aber der Gesundheit schaden. Die Ukraine hat beim NATO-Gipfel in der Türkei eine neue Zusage für milliardenschwere Militärhilfen erhalten. Allein für dieses Jahr geht es um 70 Milliarden Euro für Ausrüstung, Unterstützung und Ausbildung. Im kommenden Jahr soll die Militärhilfe mindestens auf diesem Niveau fortgesetzt werden. Auch morgen erwartet uns wieder ein richtig schöner Sommertag mit viel Sonne und Temperaturen knapp über der 30-Grad-Marke.

0: Über 9'000 Leute überqueren den Zürichsee. Donald Trump redet positiv über den NATO-Gipfel. Und beim Tennisturnier zu Wimbledon überrascht den Einheimischen weiter. Im Studio Marc Zimmermann. Guten Abend. An der 36. Zürcher Seeüberquerung haben heute über 9.160 Schwimmerinnen und Schwimmer teilgenommen. Der Anlass war zum zweiten Mal in Folge ausverkauft. Es gab keine Zwischenfälle, teilen die Organisatoren mit. Die Teilnehmer nahmen die 1,5 Kilometer lange Strecke bei über 25 Grad Wassertemperatur in Angriff. Der Detailhändler Coop ruft die Naturaplan Bio Mini Haselnussrollen zurück. Betroffen sind die Haselnussrollen in der 240 Gramm Packung, teilt Coop mit. Die Produkte können im Produkt inneren Schimmelbefall aufweisen. Es besteht eine potenzielle Gesundheitsgefährdung und es wird empfohlen, das Produkt nicht zu konsumieren. In der türkischen Hauptstadt Ankara ist der NATO-Gipfel zu Ende gegangen. Im Mittelpunkt stand wieder einmal der US-Präsident. Donald Trump zog zum Abschluss eine überraschend positive Bilanz. Tina Eck berichtet.
1: Trump hatte in Ankara ausgesprochen schlechte Laune, das änderte sich erst am Ende. Es habe Liebe in der Luft gelegen, bemerkte Trump, und es sei ein von Einigkeit bestimmter Gipfel gewesen. Schwerpunkt war der Iran, das Land sei erledigt, die Waffenruhe wohl vorbei, die iranische Führung Abschaum. Solche Kraftausdrücke ist man von Trump gewohnt, insgesamt aber schraubte er die Temperatur in der Eskalation wieder etwas herunter, wohl auch den Märkten zuliebe.
0: Die Zahl der jährlichen Krebsdiagnosen weltweit wird sich nach Angaben der Weltgesundheitsorganisation deutlich erhöhen. Wenn nicht gehandelt werde, sei im Jahr 2050 mit 35 Millionen neuen Krebspatienten pro Jahr zu rechnen. Im letzten Jahr waren es über 20 Millionen. Gründe seien unter anderem Mängel in der Prävention sowie die klassischen Risikofaktoren Rauchen, Alkohol, Bewegungsarmut und Übergewicht. Dennis der Brit Arthur Ferry hat sensationell den Einzug in Halbfinale von Wimbledon geschafft und das als Wildcard-Inhaber. Der Ferry, der in der Nähe von der Wimbledon-Anlage aufgewachsen ist, setzt sich im Viertelfinale überraschend klar in 3 Sätzen gegen den French Open-Finalist Flavio Gobolli durch. Im Halbfinale spielt er gegen den Deutschen Alexander Zverev. Sieht aktuell gut aus in der Senderregion. Allen unterwegs, eine gute Fahrt. Ja, und da schauen wir mit dem Roger Perret voraus, wie es morgen wettermässig aussieht.
2: Morgen Donnerstag ist es den ganzen Tag sonnig. Es gibt lediglich ein paar flache Quellwolken über den Bergen. Beheissen 31 bis 32 Grad, bloß eine leichte Beise. Vom Freitag bis am Sonntag bleibt es meistens sonnig mit lediglich gelegentlichen Schleierwolken und über den Bergen jeweils vermehrte Quellwolken. Am Samstagnachmittag sind dann in den Alpen auch Gewitter zu erwarten. Im Flachland sollte es trocken bleiben. Und es ist unverändert heiß, mithin mit jeweils einer leichten Beise, etwa 32 bis 33 Grad.
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4: Guten Abend miteinander. Herzlich willkommen zum Ländlerabend vom Mittwoch, 8. Juli 2026. Am Tag nach dem grossen Match von der Schweizer Nationalmannschaft an der Fußball-WM in Vancouver. Ich weiss nicht, haben wir auch ein bisschen weniger Zuhörerinnen und Zuhörer, weil heute alle früh untere gehen, weil es gestern spät worden ist. Oder sind ihr mittlerweile wieder ausgeschlafen und freuen euch auf ein Viertelfinal und jetzt auf einen Ländlerabend? Der geht etwa so lang, wie es gestern gegangen ist im Match. 3 Stunden bis um 11 Uhr. Wir haben ganz einen Haufen Zuschriften bekommen bis heute am Mittag, bis zum Einsendeschluss. Und ihr könnt euch freuen auf tolle Musik und liebe Worte dazu. Am Mikrofon begleitet mich der Christian Stempfli. Und jetzt gerade als erstes der Musikwunsch von Daniel Meyer von Mols. Er gehört gerne Quellfrischbuben.

mit dem Lied «Auf den Alpen ist es schön». Und er schreibt: «Ich grüße herzlich den Florin Schlegel und den Florian Nadig auf der Alp Tannenboden im Flumserberg. Dort ist es, glaube ich, auch schön.»

Das ist der Ländlerabends volkstümliche Wunschkonzert von Radio Zentral und Radio Eviva. Und da hören wir den Pommes frites von den Patschner Buben. Der Werni Zurflue grüßt damit der Manuel und Sandra, der Robin und der Remo im Gitschital, der Peter und Bernie Kempf von der Sticki, der Kari und Agnes, der Hans und Vreni, der Ottmar Loretz, der Berti und Therese und alle von der Spitex. Ganz liebe Grüße vom Werni Zurflue aus dem Urnerland. Und er hat uns da eine schöne Postkarte geschrieben mit einer wunderbaren Aufnahme von Urigen. Oh, das wäre auch mal ein Ausflugstipp.

Mittwochabend Ländlerabend. Und da haben wir den Bogemott-Ländler parat gemacht vom Ländler-Trio Bergbuben. Das ist der Musikwunsch von der Hedi Reichmuth-Schorno von Immensee. Sie schreibt: Ich wünsche meinem Schatz, dem Säbel Reichmuth-Schorno, ganz eine schöne und erfüllte Alpzeit auf der Alp Alple. Grüße gehen auch an das grosse Anneröss, an Toni und Nadia und an Marco. Habt nicht Sorge. Herzliche Grüße vom Hedi.

Aus dem Restaurant Kreuz von Ibach haben wir eine Post bekommen für den heutigen Ländlerabend. Ibach, Schweiz, ja, dort gerade an der Strassenkreuzung zu, ist das charmante Restaurant, wo immer auch der Ländlerabend läuft, bei der Edith. Die Edith vom Kreuz schreibt, ich möchte am Jodlerclub Edelweiss Ibach und am Heimelig Schweiz fürs gute Abschneiden am Eidgenössischen zu Basel gratulieren. Ich wünsche allen meinen Gästen mit Familie gute Gesundheit, alles Gute und mein Musikwunsch ist vom Jodlerclub Edelweiss Ibach das Lied Dankbarkeit. Ganz liebe Grüße alle zusammen von der Edith vom Kreuz.

Das Kleiwunder hören wir als nächstes. Ein Polka vom Ländertrio Wildigruss. Das ist der Musikwunsch von der Regula Risi Rötlin von Buchs für Lukas Niederberger von Beckeried. Sie schreibt, der Lukas, unser Spiessälpler, darf am Freitag seinen 30. Geburtstag feiern. Wir gratulieren dir ganz herzlich dazu und wünschen dir Glück, gute Gesundheit und ganz tolle Stunden mit deinen Liebsten. Wir sagen auch gerne gerade auf dem Weg danke vielmals für die grossartige Hilfe und das tolle Zusammenarbeiten. Wir freuen uns, schon gleich dürfen mit dir auf dein 3 anzustossen. Die älteste Sohn, der Marcel, hat am Montag dürfen seinen 5. Geburtstag feiern. Auch ihm nochmal alles Gute. Die lieben Glückwünsche kommen vom Agnes und dem Toni von der Alp Alpelen und von der Familie Risi auf der Alp Guberen.

Auf Glarus dürfen wir die nächsten Grüße hier im Ländlerabend schicken. An Trudi Gwerder Giger. Der Köbi Scherer von Eslau schreibt: Nachträglich alles Gute zum Geburtstag. Ich wünsche dir gute Gesundheit und viele fröhliche Stunden. Auch vielen Dank allen, die mir die letzten Jahre geholfen haben und mich unterstützt haben. Viele liebe Grüße vom Köbi Scherer. Und wir hören die Komposition vom Köbi Brunner. Da ist das Ländler-Trio Bergler gemüht mit dem Schottisch im direkten über den

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1: Auf Cairns gehen verschiedene Grußbotschaften, die wir bekommen haben, hier für einen Ländlerabend. An Heidi Rossacher. Liebes Grossi, wir wünschen dir viel Glück, alles Gute und gute Gesundheit zu deinem heutigen 70. Geburtstag. Wir freuen uns, wenn wir wieder zu dir und zum Grossdaddy auf Cairns spielen oder wenn ihr zu uns in die Schwendi kommt. Einen schönen Abend wünschen die Mia und Diana Britschki von Stalden mit dem Geburtstagsständli von der Schöpferin Meitli. Oder Erika Hurstler von Grafenort schreibt: Liebes Heidi, herzlichen Glückwunsch zu deinem 70. Geburtstag. Wir wünschen dir viel Glück und vor allem Gesundheit. Wir freuen uns, mit dir am Sonntag anzustossen. Das kommt von der Erika, dem Werni, dem Thomas, dem Rudi und der Martina mit der Familie.

Mit einem tollen Schottisch aus der Federn von Hans Oesch geht es weiter hier im Länderabendwunschkonzert am Berghöhet. Das ist der Musikwunsch von der Ruth Mächler von Pfäffiken. Sie schreibt, morgen hat Markus Litschi in Gipswil Geburtstag. Ich wünsche ihm im neuen Lebensjahr alles Liebe, vor allem Gesundheit und noch viele schöne Momente mit der Familie. Viel Kraft auf dem Hof und auch liebe Grüße an Silvia und viel Freude mit der Lia. Und wir hören Österreich Dritte mit «Am Berg heuet».

Mittwochabend, Ländlerabend. Das ist das volkstümliche Wunschkonzert auf den Frequenzen von Radio Zentral und Radio Eviva. Und da gibt es jetzt den Töffli-Bub, ein Lied von den Waldhöckler. Von einem Töffli-Bub für einen Töffli-Bub. Ich lese hier in der Zuschrift von Lasse Fuchs von Stäh für Fabio Meier in Stäh, Appenzell-Ausserrhoden. Hoi Fabio, schön, hast du auch einen Sachs Lux gekauft. Dann können wir dann mal fahren, wenn du die Prüfung bestanden hast. Gutes Schrauben und einen schönen. Lieben Gruß vom Lasse.

Der Mittwochabend mit Wünsch und Grüße hier im Ländlerabend auf Zentral und Eviva. Von Enetmos haben wir ein paar bekommen. Die einen gehen auf Emmetten zu der Priska auf der Mauer. Monika Riesi schreibt: Liebe Priska, wir gratulieren dir ganz herzlich zum Geburtstag, den du heute kannst feiern kannst. Danke nochmal fürs Organisieren vom Familienpicknick. Es war super gewesen. Liebe Grüße von Riesis von Enetmos. Und Monika Riesi schreibt an Beat Riesi, im Namen von ihren Buben: Liebe Daddy, wir möchten dir auf dem Weg ganz herzlich zum runden Geburtstag gratulieren, den du am Freitag feiern darfst. Danke für alles, was du immer für uns machst. Wir haben dich fest gern. Deine Jungs Fabio und Nelio. Und an den Geburtstagsgrüße für Beat Riesi von Enetmos schliessen sich noch weitere an. Therese Riesi von Buchs schreibt: Deine zwei Schwestern gratulieren dir ganz herzlich zu deinem 40. Geburtstag am Freitag. Alles, alles Gute. Wir wünschen dir einen schönen Tag.

«Ein Lächeln für dich» vom Krigulussi und den Sennenbüble dürfen wir jetzt ins Aargau schicken, zum Arthur Rohrer Barmettler in Arni, der vor ein paar Tagen seinen 88. Geburtstag feiern konnte. Maggie Bühlme von Ebiken tut ihm recht herzlich gratulieren. Sie schreibt: «Lieber Arthur, du hast so gut zu deinem Fraueli geschaut, wo es ihm nicht gut gegangen ist und in Not war. Jetzt geht's wieder besser. Ihr zwei tun immer gut zueinander stehen, füreinander da sein. Auch wenn ihr weit am Boden unten sind, stehen ihr auf. Zum glücklich sein, miteinander durch dick und dünn gehen. So kann es im Leben immer glücklich weitergehen. Und es bleibt kein Tag stehen. Ganzes liebes Grüßli kommt von Ebiken, von der Maggie.»

Das Trio Wilpach steht auf verschiedenen Zuschriften, die wir bekommen haben für einen Ländlerabend hier auf Radio Zentral und Radio Eviva. Zum Beispiel, wir sind zwei alte Leute. Oder einer, der uns allen gefällt. Oder mit Blick zum Himmel. Das ist der Musikwunsch von Ida Ritz von Gommiswald. Sie schreibt, wir möchten Deborah und Ivo Kuhn mit dem Sammy auf der Alp Maschül Buchserberg grüssen und Danke sagen für die Bewertung am letzten Sonntag. Das kommt von der Ida und dem Köbi. Oder das Trio Wilpach spielen wir für André Kuriger in Einsiedeln. Brigitte Kuriger schreibt, morgen kann unser Grosstätig Geburtstag feiern. Wir gratulieren ganz herzlich und danken, dass wir so viel mit dir unternehmen können. Das kommt von Bradley und von Angus und alle anderen von der Familie schliessen sich an. Dann spielen wir das Trio Wilpach auch für Marie Blöchliger in Goldigen. Danina Fischli von Oberurne schreibt, liebes Grossmami, morgen darfst du Geburtstag feiern. Darum wollen wir deine 11 super coolen und lieben Grosskind ganz herzlich gratulieren und dann morgen zusammen eine Wurst grillieren. Wir wünschen dir nur das Beste. Bleib gesund und munter und lass dich morgen feiern und von deinen Kind verwöhnen. Die Grüße kommen von deinen Grosskind aus dem schönen Glarnerland von St. Gallen und aus dem Toggenburg.

Tracht. An unseren Frauen zulieb heisst das nächste Tänzchen, das wir hören hier im Ländlerabend. Es ist der Musikwunsch von Andrea Diethelm von der Studie für Michael Diethelm. Sie schreibt: Gestern hat mein lieber Schatz und unser super Daddy können Geburtstag feiern. Lieber Michael, wir möchten dir nochmal alles Liebe und Gute wünschen und dir Danke sagen für alles, was du für uns machst. Wir haben dich fest gern. Das kommt von deinen zwei Buben, Ivan und Levin, und von deiner Frau, Andrea. Und dann hören wir das Tänzchen aus der Feder von Roger Diethelm, da jetzt in der Version vom Echo vom Arv.

aus dem Berner Seeland haben wir eine Postkarte bekommen von München mir, von der Trudi Burkhardt. Sie möchte allen, die ihr an ihrem Geburtstag telefoniert oder geschrieben haben, danke vielmals sagen übers Radio. Ganz liebe Grüße an alle Verwandten und Bekannten. Das kommt von Trudi mit dem Musikwunsch auf dem Sesseli-Lift von den Bossbuben von Grindelwald. Da hören wir einen Oldie aus der Schweizer Musik, aufgenommen in Zeiten, wo die Sesseli-Lift noch parallel zum Seili gelaufen sind, wo man das zweite drauf gehockt ist, auf Holzlattli und Metall, wo noch keine Plexiglaskuppe hatten, zum Ablassen, wenn etwa der Wind ein bisschen zügig gegangen ist. Legendär, allen zusammen eine gute Sesseli-Liftfahrt jetzt mit den Bossbuben.

Ich weiss, wir sind im digitalen Zeitalter, wo alle alles aus dem Handy rausnehmen, was sie wissen müssen. Aber vielleicht hat doch der eine oder die andere noch eine Agenda.

Freitag und Samstag ist in Krummenau im Toggenburg beim Parkplatz vom Skilift Wolzenalp das Wintersberger Musikfest. Mit Musikbar und Festwirtschaft, am Freitag mit dem Trio vom Fuchsecken und den Stegreifler aus Rintal und am Samstag mit dem Trio Dezibel, einem Jodelchörli Alperösli Wattwil, den Einschellner Kurfürsten und der Musikgesellschaft Wintersberg Bendel. Jeweils ab der 7. gibt es viel Musik und Stimmung auf dem Parkplatz Skilift Wolzenalp zu Krummenau bei Neslau im Toggenburg. Dann am Samstag, 11. Juli, ist das Mitlödi wieder die legendäre Kalberette. Organisieren tun die Glarner Jungzüchter. Ab den 8. gibt es Musik mit den Moosbuben und dem Echo vom Fuchsecken. Gastschellner sind dabei, der DJ Michi Ludi legt auf und es gibt vom 8. bis 9. ein Happy Hour mit Bier und Mineral. Und dazu der grosse Wettbewerb. Und auch der ist legendär mit dem Hauptgewinn an einem Kälbli. Der Eintritt zur Kalberette zu Mitlödi am Samstag ist 15 Franken. Am Sonntag, 12. Juli, erwartet euch auf dem Zuckerberg beim Restaurant vor der Geissboden das 59. Zuckerberg schwingend. Am 9:45 gibt es einen Feldgottesdienst. Um 11:30 ist dann Anschwingen mit Schwingern aus der Innerschweiz, aus dem Nordostschweizer Verband und dem Nordwestschweizer Verbandsgebiet. Musikalische Unterhaltung gibt es mit dem Jodelclub und der Alphorn-Gruppe. Und schon am Samstag ist auf dem gleichen Platz, auf dem Zuckerberg, der Oberweiler Nachwuchsschwingertag. Anschwingen am Morgen um 9 Uhr. Es wird gebeten, den ÖV zu nehmen, weil Parkplätze sind beschränkt. Auf dem Zuckerberg beim Restaurant vor der Geissboden das Zuckerberg schwingt und der Nachwuchsschwingertag. Und dann kommt man noch das Wochenende weiter. Am Samstag, 18. Juli, ist auf dem Hof Korodi im Moos, Schöneberg im Kanton Zürich, 6. Moos schwingt. Mit Schwingern aus dem NOS-Gebiet und aus den Kantonen Schweiz und Zug. Anschwingen ist am Nachmittag um 4 Uhr. Die Festwirtschaft hat ab der 3 Uhr offen. Und ab der 6 Uhr am Abend gibt es dann musikalische Unterhaltung mit den lüpfigen Kühentreiber und Barbetrieb auf dem Hof Korodi im Moos, Schöneberg, am übernächsten Samstag. Und ebenfalls am Samstag, 18. Juli, erwartet euch auf dem Areal von Holzbau Bucher zu Kerns das 6. 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Über 150 Landmaschinen von allen Marken sind dort zu bestaunen. Und es wird etwa auch ein bisschen Motoren, je nachdem. Ab der 10. 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Wir wünschen euch zu all diesen Veranstaltungen recht viel Vergnügen. Danke, dass ihr es uns mitteilt habt. Und wenn du aufrufen, wenn auch ihr am Planen seid von einem tollen Event, behaltet es nicht für euch. Sagt es unserer Werbeabteilung zu den Bürozeiten und schon bald hören es alle am Radio.

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1: Immer wieder gern gehört im Ländlerabend Wunschkonzert dreifach Hirsche aus dem Entli-Buch. Heute Abend mit dem Hit Ländlerfreunde. Das Alpteam vom Baumgarten Hasliberg grüßt Romy und Sepp Bürkli vom unteren Schitzi Boden. Danke, dass ihr uns so kulinarisch verwöhnt habt. Der Abend bei euch haben wir sehr genossen. Wir grüßen ebenfalls die Elbler auf der Alp Gental, auf der Alp Gemsfeier, am Urner Boden und alle Bekannten und Verwandten daheim im Aargau und Luzern. Ein lieber Gruß von der Alp Baumgarten, das kommt vom Jimmy, Pascal und der

der Rehboden Jutz von der Barbara Egli, gesungen vom Jodlerclub Marbach, wird mehrfach gewünscht, hier im Ländlerabend auf Zentral und Eviva. Zum Beispiel dürfen wir ihn ins Berner Oberland schicken, auf die Engstlenalb. Der Firmin und Lisbeth Zilme von Schüpfen schreiben: Wir grüssen die Elbler Katrin Felder und Markus Zilme in der Charmat Engstlenalb und wünschen ihnen eine gute Albzeit. Ja, singen doch zusammen einen urchigen Jutz. Schliesslich sind Katrin und Markus Jodler vom Jodlerclub Marbach. Haben eine gute Zeit, ganz liebe Grüße von der Familie Zilme. Der Hans Wittmer von Wald im Zürcher Oberland möchte Anna Rös Wittmer überraschen mit dem Rehbodenjutz. Er schreibt: Morgen feiert Anna Rös ihren 75. Geburtstag. Liebe Anna Rös, wir wünschen dir alles erdenklich Gute, vor allem beste Gesundheit und dass du noch manches Jahr darfst bei uns bleiben. Wir möchten dir auf dem Weg auch Danke sagen für das, was du für uns immer machst. Du bist immer da für uns. Schaust immer zuerst für die anderen und dann für dich. Du bist einfach grossartig. Danke dir mir auch für die Einladung zu deinem Fest am Samstagabend. Du bist eine fleissige Wunschkonzerthörerin vom Radio Zentral. Ganz viele Grüße kommen von deinem Mann, Hans, deinen Söhnen Jörg und Reto, sowie von der Severin, Franzi und natürlich dem Grosskind Johanna. Und da schliessen sich noch weitere an. Hildegard Etterlin von Abtwil im Aargau schreibt: Liebe Anna Rös, wir gratulieren dir ganz herzlich zu deinem 75. Geburtstag, den du morgen kannst feiern. Wir wünschen dir von Herzen alles Liebe und einen wunderschönen Tag. Liebe Grüße von der Hildegard und dem Hans aus dem Freiamt.

Von Siebnen auf Wangen gehen die nächsten Ländlerabendgrüsse. Der Thomas Keller schreibt: Wir wünschen dem Peter Keller zu seinem 80. Geburtstag alles Liebe und Gute, weiterhin gute Gesundheit und viel Freude beim Velofahren. Liebe Grüße von deiner Familie, der Agnes, dem Thomas, der Patricia, der Michelle und dem Steven. Mit «Auf dem Stoss ob Schweiz», gesungen und gespielt von Ite Grab. Und «Auf dem Stoss ob Schweiz», das gefällt auch der Heidi und dem Kari Gamma Zurflue vom Pfaffensprung zu Wassen. Sie möchten dem Martin Furger von Göschenen alles Gute und gute Besserung wünschen. Und einen lieben Gruß schicken sie auch an Uschi und Freddy auf Ungarn und allen zusammen, die gerade Wunschkonzerte hören.

Ein Schottisch vom René Wikier klingt als nächstes hier auf den Frequenzen von Radio Zentral und Radio Eviva. Vom Freitag auf den Samstag. Das ist der Musikwunsch von der Zilli Büchler von Maseltrangen für Nina Büchler in Schennis. Liebe Nina, wir gratulieren ganz herzlich zum super Abschluss mit einem 5,5er an der BMS Zrappi. Und dann kommt am Samstag dein Geburtstag. Weil du dann auch dem Teich zu Tennessee bist, wünschen wir heute schon das Allerbeste. Hab Sorge und bleib gesund. Ganz liebe Grüße von den Grosseltern zu Maseltrangen.

Wir haben viel frische Ländlermusik, die etwa auch gesungen wird, hier im Ländlerabend, auf euren Wunsch. Jetzt gibt's das Lied «Immer mit dir» vom Moritz Schaller und dem Thomas Hegner. Es ist der Musikwunsch von der Irene Giger-Schrackmann vom Entli-Buch für die Lydia Schrackmann in Giswil. Unsere Mutti wird 70 Jahre. Kannst du es glauben? Das ist wahr. Viele liebe Grüße und nur das Beste wünschen wir zu deinem Fest. Das kommt von deinem Mann, einem Ernst und deinen Kind, Roger, Irene und Maya mit der Familie.

Was wäre ein Ländlerabend ohne das Urnerboden Kaffee? Kaum vorstellbar. Seit es den Ländlerabend gibt, ja, noch länger gibt es den Ländler zum Morgen auf Radio Zentral und seit Radio Eviva dabei ist, auch auf Eviva, dürfen wir immer etwa wieder ein Urnerboden Kaffee ausschenken an die vielen tausend Zuhörerinnen und Zuhörer. Heute im Auftrag von der Elsbeth Abächerli von Giswil. Sie möchte damit einem Rolli Halter von Giswil eine Freude machen. Herzliche Glückwünsche auf die Alp Riebe Brosmatt. Wir wünschen dem Elbler Rolli alles Gute zum Geburtstag und mit seiner Frau, der Denise, noch eine schöne Alpzeit. Dem Sohn Adrian gratulieren wir zum bestandenen Lehrabschluss und der Tochter Rahel einen guten Start für die Malerlehre. Liebe Grüße vom Kellenboden.

In der Ostschweiz, da nimmt man Naturjütz, zum Teil Zäuerli oder Ruckuseli oder Naturjodel. Und aus dieser Sparte dürfen wir jetzt einen Leckerbissen rausnehmen. Auf vielseitigen Vorschlag. Zum Beispiel der Walter Brunner vom Bächli Hemberg schreibt: Wir grüssen und danken der Familie Neff auf der Alp Selun nochmal ganz herzlich für den Mittag. Auch grüssen wir die Familie Fischli mit ihm auf der Oberlängeneck, die Familie Brunner im Dreckloch, die Familie Neff in der Pottersalp und alle Alpler im Höchalpgebiet. Ganz liebe Grüße kommen von der Familie Brunner von der Alp Käpfli. Oder Delsi Bieser von Trogge schreibt: Wir wünschen unserem Grossdaddy noch einen guten Alpsommer auf der Schwegalp. Das ist der Emil Bieser. Alles Gute vom Wehrlisacker. Und der Vorschlag, einen schönen Naturjodel vom Rotbach-Hörli Conte, hören wir jetzt. Ja.

Von den Rausbüblen könnten wir im Ländler Abendwunschkonzert etwa gerade eine halbe CD spielen. Ja, oder mehrere CDs miteinander kombinieren. Auch der neueste Titel ist beliebt. Vollrausch lese ich hier in den Zuschriften. Oder dann Co-Produktion mit den Schweizer Gofen. Der Pfeiffer und das Weckli. Oder immer wieder lese ich «Du und ich», das Kompliment, Mädchen Tanz und. Ja, so die Rauschbübeln, die sind wirklich voll hoch im Kurs. Da bei uns auf Radio Zentral und Radio Eviva. Jetzt lese ich einfach mal eine lange Liste mit Grüßen dazu und dann schauen wir, was wir spielen von so Rauschen. Da haben wir eine Karte bekommen, die drauf steht, lieber Fabian, zur bestandenen Prüfung als Landwirt gratuliere ich ganz herzlich. Mach weiter so. Das kommt von allen von Burchen in Wielen. Ich bin sehr stolz auf dich. Deine Grossmami Annemarie. Der Werni Kammetzind von Baar schickt liebe Grüße auf die Alp Oberst-Hitti zur Familie Odermatt. Auf die Alp Lauchere zur Familie Niederberger. Auf die Gerschni Alp zur Familie Heskari. Wir wünschen euch einen schönen Alpsommer. Ganz liebe Grüße vom Werni und der Maria vom Oberhof zu Baar. Hulda Leimbacher von Galgenen schreibt, am Freitag feiert im Doppel zu Rickenbach Bettina Leimbacher den 19. Geburtstag. Komme ich diesem Freitag persönlich. Ich möchte einfach amix mit einem Musikgruß eine Freude bereiten. Und nochmal herzliche Gratulation zu deinen Supernoten, liebe Bettina. Du hast einen super Lehrabschluss gemacht. Bravo! Liebe Grüßli von deinen Grosseltern. Die Rauschbüble wünscht auch Familie Hämmerli von Bänken. Sie wünschen den beiden Zwillingen Sepp und Dominik Blöchliger alles Gute zu ihrem Geburtstag, den sie morgen feiern können. Lasst euch feiern und verwöhnen. Familie Huber von Tugge schreibt, gestern hat Erika Meier von Reichenburg ihren runden 40. Geburtstag feiern. Dazu wünschen wir das Allerbeste, viel Freude und beste Gesundheit. Dann wollen wir an dieser Stelle auch einen Gruß auf Wiele zu der Ruth Müller schicken und ihr alles Gute zum Geburtstag wünschen, was sie heute feiern kann. Und einen weiteren Gruß schicken wir noch zum Adrian Müller auf Wiele. Lieber Adrian, wir wollen dir zu deinem super Abschluss als Schreiner recht herzlich gratulieren und wünschen dir weiterhin viel Freude in deinem Beruf. Die lieben Grüße kommen von der Priska, dem Heidi und dem David und vom Jan, dem Sven und dem Mark. Dann lese ich da. Juhe, Florina von Goldigen hat ihre Lehre mit Bravour bestanden. Es hat fast nichts gegeben zum Beanstanden. Du hast als Beste können abschliessen, jetzt darfst du zurücklehnen und ein bisschen geniessen. Wir sind unglaublich stolz auf dich. Darum gratulieren wir dir von Herzen dabei. Wir wünschen dir weiterhin viel Freude im Job und mit den Kühen. Wir hoffen, du hast nie gross Mühe. Bis bald und hab dir Sorge beim Autofahren. Das alles wünscht dir dein Gottemeitli mit Familie. Und die Rauschbüble singen und spielen auch für die Furli Rita vom Unterübrig. Mir schreibt es da. Heute kann unsere Mami, unsere Furli Grösi, die Furli Rita, ihren 61. Geburtstag feiern. Liebes Grösi, geniess deinen Abend auf der Käsere ganz fest. Bleib so fit und fleissig, wie du bist. Wir sind fest froh, haben wir dich. Einen ganz schönen Alpsommer mit dem Grossdaddy auf der Käsere wünschen wir. Das kommt von deinen vier Kindern und Grosskind und von deinem Mann. Und wir schicken auch einen lieben Gruß am Urgrossdaddy Augustin Giesler auf Steine ins Altersheim. Einen lieben Gruß auch noch der Erika Meier, die gestern ihren 40. gefeiert hat. Danke für den schönen Abend auf eurer Hütte. Und einen lieben Gruß an alle Alpler, die wir kennen von der Familie Furli vom Munderibrig. Janine Fischli von Gipswil schreibt, der Gruß geht auf die Alp Oberlängeneck im Klöntel. Liebe Papi, Marco und Team, Ladina, Zeraina und Janine wünschen euch weiterhin einen schönen Alpsommer und wir freuen uns sehr auf die Sommerferien. Dann können wir endlich zu Alp bleiben. Weitere Grüße gehen an Barbara und Tobias Krieg, an André und Corinne Fischli und das ganze Unterlängeneck-Team. Eine gute Alpzeit wünschen wir euch. Und Renat Ambühl von Hergiswil am Napf möchte einen Ferienspass OK und allen Kindern, die dabei waren, ein Musikständchen schicken. Sie schreibt, drei tolle Ferienspass-Tage, prägt mit vielen unvergesslichen Eindrücken und Erlebnissen, gehen heute zu Hergiswil am Napf zu Ende.
Vielen Dank an die Kinder, dass sie dabei gewesen sind. Herzlichen Dank an die Eltern und Helfer, die unseren OK-Ferienspass als Fahrer oder Begleitperson unterstützt haben. Speziell danken möchte ich meinen Ferienspass OK-Gespendli. Ihr habt wieder einmal mehr geholfen, einen tollen Ferienspass für Kids zu organisieren. Ich wünsche euch jetzt schöne, erholsame Sommerferien und schicke liebe Grüße auch an meine Familie. Jetzt bin ich wieder ein bisschen mehr daheim. Das kommt von der Renate. Und wir hören, der Fünfer und das Weckli, das sind die Rauschbüble zusammen mit der Schweizer Gofen.

Mittwochabend, Ländlerabend, jetzt mit dem Echo vom Paradiesli für die Annemarie Wehrli in Einsiedeln. Der Benny Wehrli und Simon wünschen dir einen gemütlichen Ländlerabend. Bis bald wieder im Steig zum Znacht. Ganz liebe Grüße.

Nidwaldner Buben sind parat mit dem Stimmungstitel «Zusammen hier sei». Das ist der Musikwunsch von der Lea Elmer von Elm für Andrea Zimmermann. Sie schreibt, jetzt muss die lustige Nudel auf der Alp Oberfrittere ganz gut zuhören. Liebe Andrea, eine Haufen lustige Übung haben wir miteinander verbracht letzten Winter. Jetzt bist du zu Alp und wirst im Tal unten ein bisschen vermisst. Das Skizzi-Himmel-Team Elm freut sich schon fest auf den nächsten Winter mit dir. Und wir wünschen dir jetzt einen schönen, unfallfreien Alpsommer.

einen schönen blumigen Brief haben wir bekommen von Niedermuhlern bei Bern. Delsbeth Rolli schreibt: Liebes Radio Eviva, ich möchte euch mitteilen, dass ich jeden Tag höre und zufrieden bin. Leider habe ich aber mein Lieblingslied noch nie gehört im Wunschkonzert und das heisst «Miss Ecki Viu». In dem Fall wird jetzt höchste Zeit, dass wir «Miss Ecki Viu» spielen, speziell für die Elsbeth Rolli und alle zusammen, die Freude haben an diesen schönen Gesang vom Jodlerclub Bergfreunde Ecki Viu. Ja, eure Lieblingslieder in eurem Lieblingsradio. Und da spielt es keine Rolle, ob das Radio Eviva ist oder Radio Zentral, weil auf beiden läuft heute Abend bis um 11 Uhr noch der Ländlerabend, unsere Gemeinschaftsproduktion, das volkstümliche Wunschkonzert. Schön sind ihr dabei. Merci fürs Zuhören. Und vielleicht jetzt noch ein bisschen mitsingen.

Die nächsten Musikgrüße, die gehen ins Aargau, genauer auf Bötzberg, wo ein Pfadi aus der Innerschweiz im Steinzeit-Sommerlager ist. Von Stanz schreibt man uns da: Liebe PTA Kunterbund, am Samstag habt ihr euch aufgemacht Richtung Bötzberg ins Steinzeit-Sommerlager unter der Leitung von der Skaya und von der Volaya. Wir hoffen, dass ihr das Lager so richtig könnt geniessen, trotz dem heissen Wetter und am improvisierten Lagerfeuer. Jetzt könnt ihr den zweiten Teil geniessen, bis es dann am Samstag schon wieder auf die Heimreise geht. Das wünscht euch Drover Rotte Rondo mit dem Tempo, dem Dragon, dem Galileo, der Vicky, dem Goldi, Cambia und Turbo und der Selina mit dem Lied «Um die Welt» vom Ländler-Trio Thale.

Wie fit sind ihr jetzt schon zu vorgeschrittener Stunde an diesem Mittwoch? Wir haben noch Power parat, und zwar Schimbrig Power. So heisst eine beliebte Formation aus dem Entli-Buch. Die wünscht Beatrice Stalder von Hasle für Sepp Bachmann von Hofdere. Lieber Sepp, wir wünschen dir heute zu deinem 60. Geburtstag von ganzem Herzen viel Glück, alles Liebe, Gesundheit und viele schöne Momente mit deiner Familie, besonders mit deinen Grosskindern. Wir wünschen dir aber auch bei deiner Arbeit als Vertreter bei der GISCA sowie auf dem Schwingplatz, als Kampfrichter oder als Zuschauer viele schöne Begegnungen. Wir freuen uns, am Samstag mit dir auf deinen Geburtstag anzustossen. Liebe Grüße kommen von deiner Schwester Trix und dem René von Hasle. Mit dem Tänzli beim Rabbi am Stechfest von Kilian Schneidrig, gespielt von der Schimbrig Power. Und einverstanden mit schönen Schweizer Örgeli Klängen ist auch die Jolanda Meli von Mels. Sie möchte sie gerne auf die Alp Galanz im Weisstannental schicken, an Marco Bolt. Lieber Marco, wir wünschen dir einen schönen Alpsommer auf der Alp Galanz als Rinderhirt und ganz viele gefreute Tage mit deinem Fee. Liebe Grüße von der Jolanda und dem Pius. Und auf der Rinderalp Madems, Mels, an Vanessa Meli und den Bastian Kressig, könnt Musik grüssen. Wir wünschen euch viel gefreute Zeit und vor allem auch viel Glück mit euren Tieren. Bleibt gesund. Das wünscht euch eure Familie.

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1: Schon auf diverse Alpen haben wir Grüße schicken oder von den Alpen ins Tal oder auf andere Alpen. Ja, es ist Alpsaison. Und auch den nächsten Musiktitel dürfen wir in die Höhe schicken. 7 Tage lang von den Wildspitzjutzer. Das ist der Musikwunsch von Conny Gut von Seis für Jonas Kähli von Steinen. Lieber Jonas, es ist schön, dass wir den Ländlerabend heute bei dir auf der Alp Felderhütte auf dem Pragel durchführen können. Bei einem feinen Raclette, ein bisschen Wein und Bier und natürlich Musik von Radio Zentral. Wir sind stolz, dass du bei der WWZ Wasserwerkzug am Start bist. Für deine Auszeit als Älpler wünschen wir dir alles Gute und einen schönen Sommer. Und wir hoffen, dass du im Herbst mit Schnauz und Bart und einem Haufen neuen Erfahrungen zurückkommst zu uns. Ganz liebe Grüße von deinen Arbeitskollegen, der Gutli GmbH, Sandro, Maurus, Julian, Conny und alle, die auch da sind. Ja, auf der Alp Felderhütte auf dem Pragel erklingen jetzt die Wildspitzjutzer und noch auf anderen Alpen und natürlich auch im Tal unten. Allen zusammen viel Vergnügen, einen schönen Ländlerabend.

Der Cyril Häfliger von Lauteren bekommt das nächste Ständchen hier im Ländlerabend-Wunschkonzert auf Zentral und Eviva. Lieber Cyril, du hast einen weiteren Meilenstein geschafft auf deinem Lebensweg. Du hast mit hervorragender Note die LAP als Automobilfachmann EFZ geschafft. Sogar Bestnote bei den Fachmännern. Wir haben Freude und sind mega stolz auf dich. Vor 4 Tagen hast du auch noch deinen 18. Geburtstag dürfen feiern. Juhui, endlich volljährig. Dazu dürfen wir dir nachträglich nochmal recht herzlich gratulieren. Wünschen dir viel Glück, gute Gesundheit und ganz viel wertvolle Momente auf deinem Lebensweg. Bleib so lustig und aufgestellt, wie du bist. Wir haben dich gern. Ganz liebe Grüße kommen von Mami, dem Papi, der Janine und dem Fabu, dem Severin und der Shanti und der Larissa und der Sonja. Und wir hören ein Stück von seinem Daddy, Eugen Häfliger, mit dem Echo vom Schwandboden. Dolga Lustenberger.

wünscht diese Formation auch für Kari Holdener in Sibne. Ja, heute feiert der gesellige Mann in der Achere seinen Geburtstag. Liebe Kari, wir wünschen dir alles Gute, weiteres gute Gesundheit und noch manche schöne Jahre in deinem geliebten Heim in der Achere. Liebe Gruß auch an Dorli, deine Frau, die nächste Woche feiert. Die Martha Mechler kommt heute auch ein Grüßli über. Sie ist immer aktiv im Garten und Haus und mit ihrem geliebten Hobby, das sie mit viel Freude macht. Auch ihre gute Gesundheit, das wünschen der Hans und die Olgi von Sibne.

Wir nehmen den nächsten Jutz miteinander oder geniessen ihn einfach für die, die nicht mitsingen. Der Jodlerclub Edelweiss Romos macht die Komposition vom Söb Ziel mit der Kilchli Jutz. Das ist der Musikwunsch von Stefan Müller von Hasli im Entli-Buch für Benny Müller von Nüderöf. Respektiv aktuell in der Höhe oben. Der Stefan schreibt, wir schicken liebe Grüße auf die Alp Dossen. Wir wünschen dir von Herzen einen wunderschönen Restsommer mit deinen Rindern, lieber Benny. Geniesse die vielen schönen Momente mit deinem wunderschönen Alpenpanorama. Viel Kraft und gute Gesundheit. Bis gleich. Ganz liebe Grüße kommen von deinem Grosskind Noemi und von deinem Sohn Stefan mit der Maya. Mit einem schönen Jutz einverstanden ist auch Anna-Marie Heer von Kottu. Sie wird damit der Marietta Ruckstuhl zu Zell eine Freude machen. Liebe Marietta, wir Stocki-Frauen gratulieren nachträglich zum Geburtstag und bedanken uns für die Gastfreundschaft vom Montagabend. Ein lieber Gruß an Brigitte und an Peter Bleisch, an Pia Hummel, alle Geschwister, die Abächerli und Heer und an alle von nah und fern. Ganz einen schönen Abend allen zusammen, wünscht Anne-Marie.

Wir hören den weiteren Evergreen hier im Ländlerabend. Einen, der immer wieder gern gewünscht wird. Speziell gerade in der Alpsaison. Ein alter Älpler. Das Lied spielen wir für Thomas Käsli von Grafenort. Svenja Barmettler von Samiklausen schreibt: Lieber Thomas, dein Alpteam schickt dir auf dem Weg viel Geduld, Kraft und Nerven mit deinen neu aufgestiegenen Angestellten. Das kommt schon gut. Und Margrit Boos von Ande wünscht der alte Älpler für Berti Lühend im Untereibrig. Ich will meinem lieben Daddy, dem Berti, der morgen seinen 66. Geburtstag feiern, herzlich gratulieren. Alles Gute, viel Glück und noch einen ganz schönen Alpsommer. Das wünscht die Tochter Margrit mit dem René und das Grosskind Lena und sie.

Die Urchigen Glarner stehen als Wunschformation auf verschiedenen Zuschriften, die wir für den heutigen Ländlerabend bekommen haben. Zum Beispiel für Heidi Herger und Andrea in Spieringen. Karin Herger-Aschwande von Spieringen schreibt: Wir gratulieren dem Heidi und der Andrea ganz herzlich zur bestandenen Lehrabschlussprüfung als Coiffeuse und als VG und wünschen alles Gute auf dem weiteren Lebensweg. Der Ruth Imfeld im Echerli wünschen wir nachträglich noch alles Gute, Glück und ganz gute Gesundheit zum 50. Geburtstag, den sie gestern dürfen feiern. Das kommt von Spiefänglers von Spieringen. Mit alles, was du brauchst von den Urchigen Glarner. Oder der Munkenpfiff, gespielt von den Urchigen Glarner. Das schlägt der Jazzclub Schächengrund von Altdorf vor. Für Marc Bernhard Russi von Ettikhausen. Zu deinem 31. Geburtstag wünschen wir dir einen wunderschönen Tag. Bleib so, wie du bist. Und fang gleich mal deinen ersten Fisch. Der Fisch auf dem Tisch und zusammen sein. Der Jazzclub ist dann hoffentlich auch dabei. Liebe Marc, mach's gut und bis später, sagt der Fridolin aus dem Glarnerland, Peter. Das kommt von deinen Jazzfreunden Renato Antonio, Mario, Pascal, Claudio und Matthias mit Can.

Zürtelchörli Hüsliberg formiert sich als nächstes für ein Ständchen in die Nacht, in die Mittwochnacht, die klingt da auf Radio Zentral und Radio Eviva und bei vielen, vielen daheim oder auch unterwegs vielleicht oder noch an der Arbeit bei denen, die Nachtschicht haben. Jetzt mit einem Toggenburger Naturjodel. Das ist der Musikwunsch von der Ursula Mock von Krinau für einen Köbi Rutz von Krinau. Zum 87. Geburtstag von gestern. Alle guten Wünsche, liebe Köbi. Das kommt von deiner Frau Kathi. Und anschliessend tun sich die Ursula und der Rolf und die Enkel und die Urenkel. Und ebenfalls Freude an einem Toggenburger Naturjodel haben Otto und Milena Loser in Serbien, in Banatsko Novo Selo. Von dort aus schicken sie liebe Grüße am Heiri Alder auf Bächli. Hoi Heiri, wir wünschen dir alles Gute, Gesundheit und viel Erfolg im neuen Lebensjahr. Noch ganz lieben Grüße auch an Heidrun und der ganzen Familie.

Ein schönes Festchen machen wir jetzt. Danke Mecho vom Hirsch und der Romy und dem Dölfi Fessler vom Unterübrig, die das Lied vorgeschlagen haben. Ganz speziell für Hans Marti in Altendorf. Sie schreiben, heute feiert der Hans seinen 65. Geburtstag. Dazu möchten wir dir recht herzlich gratulieren und ein Tänzchen spendieren. Zum neuen Lebensabschnitt wünschen wir dir alles Gute, Glück und Gesundheit und dass mit der Familie, vor allem mit den Grosskind, kannst du einen Haufen Zeit verbringen. Sehr vorbildlich, wie du das machst. Und im Weiteren möchten wir noch einmal Danke sagen für deinen unermüdlich, hammermässigen Einsatz bei der Totalsanierung der Wohnung. Bei dir trifft der Spruch total zu, zu 100%. Wie der Schreiner kann's keiner. Auch danke viel mal für die sehr angenehme Zusammenarbeit. Das kommt von der Romy und dem Dölfi, vom Erich und der Anna, vom Unterübrig und von der Iris und dem Adi vom Gross- und Altendorf.

Es ist spät am Abend, aber nie zu spät für gute Musik hier im Länderabend. Der nächste Vorschlag kommt vom Robin Trütsch von Meilen. Er will dem Peter Trütsch im Unterreibrig eine Freude machen mit der Formation Napfgruß und dem Titel «Bei uns im Napfgebiet». Eine Familienkapelle, die wir hier hören, die immer in der Sommerzeit auch eine tolle Kilbe organisiert auf der Drachsel-Egg oben. Die können festen, die von Napfgruß. Und das hören wir jetzt auch hier in dieser Aufnahme.

Mittwochabend, Ländlerabend. Mögt ihr noch? Sind ihr parat für weitere schöne Klänge? Von der Monika Frank, das ist der Musikwunsch von der Sonja Eicher von Horb. Sie wünscht alles Gute zum Geburtstag am Werner Fitze und dem Rian Schneider in Moslik, Mosnang im Kanton St. Gallen. Und mit schönen Jodlerklängen einverstanden ist auch Dagi Kieser von Sarnen. Sie wird damit der Monika Kathriner in Stalden auch bald eine Freude machen. Liebe Monika, ich wünsche dir und dem Hans-Rudi eine gute Älplerzeit. Meine Kinder, Karin, Daniela und Patrick mit Anhang, Matthias, Maurizio, Diana, besten Dank für die liebe Unterstützung jederzeit. Manchmal ist die noch nicht so einfach. Alle meine Geschwister, die mich auch immer wieder zu schönen Ausflügen mitnehmen, an Germain Meyer, an Margrit und Urs Scherer in Mühlau und alle Jassfrauen, Schulkameraden und Schwager und Schwägerinnen, alle lieben Freunde und Bekannten wünsche ich eine schöne Sommerzeit, ein liebes Grüßli von der Agi. Und auf Schwanden im Emmental schicken wir auch noch einen schönen Jutz an Peter Wasser. Marianne Grossenbacher schreibt: Von Herzen alles Gute zum 76. Geburtstag, lieber Peter. Viel Glück und Gesundheit. Danke für alles und viele weitere schöne Jahre. Deine Frau, Marianne.

Musikanten sind sich etwa gewöhnt, dass sie auch noch spät am Abend einen Einsatz haben. Der Chloisi Hess kommt zu so einem mit dem Schottisch-Entli-Bucher Flezeten. Gewünscht von der Chiara Kaufmann von Sempach für einen Gilles Kaufmann. Lieber Gilles, wir wünschen dir alles Gute zu deinem 18. Geburtstag. Im neuen Lebensjahr wünschen wir dir vor allem gute Gesundheit und viele lustige Momente. Bleib so fröhlich und aufgestellt, wie du bist. Wir haben dich fest gern. Das wünscht dir die Mami, der Papi und deine Schwester von Sempach.

Ein nehmen wir noch. Kennt ihr das Lied vom Polo und dem Gölle? Jetzt gibt es aber auch noch eine Walliser-Version davon. Und die hören wir hier mit ein bisschen mehr Örgeli und Orgeln. Kinderbübel spielen und singen dies «Eine nehmen wir noch». Und wir verbinden mit den Kinderbübel noch Grüße aus Niederurne. Der Peter Wüst möchte Susanne und Jakob Streif in Mollis herzlich grüßen. Zeidi und Sepp Mechler in Rüttiglarus, der Simon Dreyer in Hetzigen, Delsa Wüst in Niederurne, Anne-Marie Jenny in Glaris, Helene und Dieter und Sebastian Dreyer in Rütti und Cornelia und Walter Schuler auf dem Urner Boden. Ihnen speziell wünscht ihr einen schönen Alpsommer und allen anderen auch liebe Grüße und eine gute Zeit. Das kommt von Peter. Und jetzt nehmen wir nur einen. Einverstanden.

0: Die nächsten 5,5 Minuten hier im Ländlerabend-Wunschkonzert füllen Bergjodler Entlebuch. Im Auftrag von der Brigitte Arnold von Hergiswil mit dem Lied «Halleluja». Speziell für Fred Langensand in Alpnach. Lieber Papi, nach deinen Augenoperationen wünsche ich dir von Herzen rasche, gute Genesung und dass du bald wieder jedes Reh am Mulcherhain siehst grasen und die Alpenrosen auch bei Nebel und Regen schon von weitem kannst entdecken. Dass du kannst Sudoku lösen und erfreuliche Texte in der Bauernzeitung lesen oder schöne Video von den Freiberger Ross am Laptop geniessen. Auf alle Fälle weiss ich, dass du Dankbarkeit und Zufriedenheit in der Natur und daheim empfindest und uns in dem noch lange ein Vorbild sein sollst. Hab Sorge und schon dein Körper jetzt ein bisschen. Geschafft hast du dein Leben lang genug und viel. Alles Liebe kommt von deinen Töchtern Esther und Brigitte.
1: Ja.

Jetzt kommt noch etwas Gemeins hier im Ländlerabend-Wunschkonzert. So spät am Abend noch ein Ohrwurm, den man dann vielleicht die ganze Nacht nicht rausbringt. Ja, wer weiss. Aber er ist einfach toll, der Ohrwurm vom Kriegel aus Andermatt. Es ist der Musikwunsch von Bruno Oswald von Steineck, Appenzell. Für alle Freunde und Bekannte im Glarnerland, im Zürichbiet, im Appenzellerland. Er schreibt, ich grüße meine ehemaligen Arbeitskollegen von den Postautochauffeuren zu Utzne, zu Heiden, zu Reichenburg und zu Hütte. Ebenfalls grüße ich unsere ehemaligen Nachbarn vom Rüffi 1 aus Mollis und alle zusammen, die mich kennen. Liebe Grüße vom Bruno Oswald. Und jetzt Achtung! Wenn er nicht will, muss die Ohren zuheben, sonst habt ihr jetzt den Ohrwurm vom Kriegel. Und mit dem sind ihr alle entlassen in die Nacht. Habt Sorge, wenn ihr noch unterwegs seid. Pfuset gut, wenn ein Küssi parat liegt. Oder arbeitet noch beschwingt weiter, wenn ihr Nachtschicht habt. Auf Radio Eviva tut es weiter örgeln und jutzen. Und auf Radio Zentral gehen wir wieder zurück zum gewohnten Mix aus Pop, Rock, Schlager, Country, Mundart. Alles, was das Herz begehrt. Das nächste volkstümliche Wunschkonzert ist am Samstagmorgen von 8 bis 10 im Ländler zum Morgen. Dann wieder mit Mandy Batchert. Einsendeschluss ist Freitagmittag. Und denkt dran, im Ländler zum Morgen, da haben wir weniger Platz als im Ländlerabend. Also spekuliert lieber auf einen Mittwoch zum Durchkommen. Aber auch am Mittwoch könnte es etwas knapp werden. Wenn so einen Haufen Leute mitmachen, es ist eine wahre Freude. Danke vielmals. Allen zusammen auch fürs Zuhören und vielleicht fürs Mitschunkeln, mit Tanzen, mit Singen, Jutzen, den Takt klopfen. Und ich weiss, ein paar haben auch noch dazu gejasset. Vielleicht sogar mit der Radio-Zentral-Karte, die wir zur Art haben verteilen am Sonntagmorgen. Es war herrlich, in die vielen strahlenden Augen zu schauen. Am Innerschweizerischen, wo wir ein bisschen Werbung machen konnten. Auf Wiederhören miteinander. Habt's gut, sagt Christian Stempfli im Namen vom ganzen Team von Radio-Zentral und Radio Eviva.

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1: Diese Themen haben heute Schlagzeilen gemacht. Guten Abend.
2: 95% der Schweizer Bevölkerung behandeln sich bei kleineren Beschwerden selbst. Das zeigt ein neuer Gesundheitsreport. Selina Urech.
3: Fast ein Drittel wird lieber die eigene Gesundheit selber in die Hand nehmen, statt zum Arzt oder zu der Ärztin gehen. Das ist deutlich höher als im europäischen Vergleich. Trotzdem bewerten über 70% das Schweizer Gesundheitssystem positiv. Sorgen macht sich die Schweiz aber immer mehr um die psychische Gesundheit. Sie gilt zum ersten Mal als grösste gesundheitspolitische Herausforderung. Das noch vor den hohen Gesundheitskosten oder dem Fachkräftemangel.
1: Die anhaltende Hitzewelle sei menschengemacht, das sagt Pia Hollenstein, Vorstandsmitglied der Klimaseniorinnen. Die Hitzewelle von Ende Juni hat in der Schweiz vermutlich vielen älteren Menschen das Leben gekostet. Laut dem Bundesamt für Statistik starben in der Woche mit den höchsten Temperaturen 16% mehr Personen über 65 Jahre als erwartet. Die Schweiz müsse dringend handeln, so Hollenstein.
4: Es ist nicht so, dass man muss erfinden, was könnte man machen. Die Schubladen sind voll von dem, was man kann machen, muss machen. Und ich erwarte, dass die Schweiz mehr macht zum Schutz der Bevölkerung.
1: Bereits der Europäische Gerichtshof für Menschenrechte stellte fest, die Schweiz schützt die Bevölkerung zu wenig vor den Folgen der Klimakrise. Die Schweiz hat Chancen, gegen Argentinien zu gewinnen. Dieser Überzeugung ist der ehemalige Schweizer Nationalmann.

0: Bevölkerung zu wenig vor den Folgen der Klimakrise. Die Schweiz hat Chancen, gegen Argentinien zu gewinnen. Dieser Überzeugung ist der ehemalige Schweizer Nationaltrainer und Fußballer Hans-Peter Zaugg. Die Nazi steht zum ersten Mal seit 72 Jahren im Viertelfinale einer Fußball-Weltmeisterschaft und trifft dabei auf Argentinien. Um gegen den amtierenden Weltmeister zu gewinnen, braucht es Selbstvertrauen, sagt Zaugg.
1: Man muss ganz sicher schauen, dass man gleichwohl unmutig ist, frech ist, sich zutraut, auch die können auszuspielen und Respekt haben, aber überhaupt nicht Angst.
0: Nazi-Spieler betonen vor allem Respekt gegenüber Superstar Lionel Messi. Das Spiel findet in der Nacht auf Sonntag statt. Nicht nur Menschen leiden unter der Hitze, auch Nutztiere geraten bei hohen Temperaturen schnell an ihre Grenzen. Kühe fressen bei Hitze weniger und geben entsprechend weniger Milch, schreibt SRF. Auch Schweine und Hühner brauchen zusätzliche Kühlung. Viele Bauernbetriebe setzen deshalb auf Ventilatoren, Sprühanlagen und Klimasysteme in den Ställen. Zudem kommen Kühe an heißen Tagen oft erst nachts auf die Weide und erhalten ihr Futter in den kühleren Morgen- oder Abendstunden.
2: In der Schweiz sind im ersten Halbjahr deutlich mehr Nutzfahrzeuge verkauft worden. Viele Unternehmen hätten trotz der wirtschaftlichen Unsicherheit in die Erneuerung ihres Fuhrparks investiert, schreibt der Importverband Auto Schweiz. Besonders gefragt waren schwere Lastwagen. Jeder vierte neu zugelassene Lastwagen fährt inzwischen voll elektrisch.

0: 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Es ist 12 Uhr. 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
1: Die Themen haben heute Schlagzeilen gemacht. Guten Abend. Die anhaltende Hitzewelle sei Ausdruck einer Klimakrise und nicht einfach ein natürlicher Klimawandel. Das sagt Pia Hollenstein, Vorstandsmitglied der Klimaseniorinnen. Die Hitzewelle von Ende Juni hat in der Schweiz vermutlich vielen älteren Menschen das Leben gekostet. Laut dem Bundesamt für Statistik starben in der Woche mit den höchsten Temperaturen 16% mehr Personen über 65 Jahre als erwartet. Es brauche deshalb ein Umdenken, so Hollenstein.
2: Das nennen wir uns ins Bewusstsein rufen. Es ist nicht irgendein Naturereignis, das kommt und wir haben nicht Schuld. Es ist menschengemacht.
1: Die Klimaseniorinnen fordern deshalb mehr Schutzmaßnahmen, besonders für ältere und gefährdete Menschen. Polizeibehörden aus 7 Ländern haben zusammen mit Europol bei einer Operation gegen sexuelle Ausbeutung von Kindern 28 Personen festgenommen. 3 Kinder wurden in Sicherheit gebracht. Auch Schweizer Behörden waren daran beteiligt, wie Europol mitteilt. Sie führte auch zur Beschlagnahme von hunderten Gegenständen, darunter elektronische Geräte, Drogen und große Mengen an Dopingmitteln. Bei allen Verdächtigen handelt es sich um Männer im Alter zwischen 22 und 54 Jahren. Die Operation sei noch nicht abgeschlossen. Die Schweizer Nationalmannschaft muss sich im WM-Viertelfinal gegen Argentinien warm anziehen. Besonders Superstar Lionel Messi sei ein starker Gegner, sagt der ehemalige Schweizer Nationaltrainer Rolf Fringer.
3: Der Messi läuft zwar sehr viel um, wartet nur, aber er ist immer noch da, um etwas Unerwartetes zu machen. Er kann aus wenig kann er viel machen. Das haben wir nicht in der Schweiz, weil wir machen in der Regel aus viel weniger. Darum wird es wichtig sein, dass man vor allem natürlich auch auf ihn ein Feld werfen kann, dass man ihn ein bisschen kalt stellen, nicht leer rumstehen lässt.
1: Um den amtierenden Weltmeister zu schlagen, braucht es laut Fringer viel Selbstvertrauen und Mut. Das Spiel findet in der Nacht auf Sonntag statt. Durch den Klimawandel werden indigene Kulturen bis zu einem Drittel der genutzten einheimischen Pflanzenarten im Amazonasgebiet verlieren. Zudem verringert sich das biokulturelle Wissen durch den Verlust indigener Sprachen bis 2080 ebenfalls stark. Zu diesem Schluss kommt eine neue Studie der Universität Zürich. Die einheimische Flora ist für indigene Völker lebenswichtig, ob als Nahrung, für kulturelle Bräuche oder als Heilmittel. Wir wollen deshalb mit den neuen Erkenntnissen dazu beitragen, den Trend umzukehren, heißt es von einer Forschenden.
4: Noch nie haben so viele Menschen an der Aktion Bike to Work mitgemacht wie in diesem Jahr. Über 111.000 Teilnehmende sind im Mai und Juni mit dem Velo zur Arbeit gefahren. Dabei haben sie über 30 Millionen Kilometer zurückgelegt. Oder anders gesagt, sie sind 764 Mal um die Welt geradelt, teilt die Organisation Pro Velo Schweiz mit. An der Aktion teilgenommen hat unter anderem auch Bundesrat Beat Jans.

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Es ist eins.

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